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2: Morgen Donnerstag beginnt Taste the Mediterranean. Diesen Donnerstag ist Mali Lošinj erneut Gastgeber für Spitzenköche aus Kroatien und aus Ausland bei der 14. Ausgabe des internationalen Festivals Taste the Mediterranean. Das Festival wird um 19 Uhr in der städtischen Fischhalle eröffnet. Besucherinnen und Besucher haben dort die Möglichkeit, authentische Gerichte der mediterranen Küche zu probieren. Sie sind herzlichst eingeladen. Morgen Abend ab 19.30 Uhr am Hauptplatz von Mali Lošinj verbringen Sie einen Abend im Zeichen erstklassiger Musik und kreative Energie. Wir laden Sie herzlich zum Konzert der renommierten Jazzformation Zvonimir Radičić Trio ein. Morgen Vormittag ab 10.30 Uhr Adio, Gruß an den Kapitän. Die szenische Darstellung dieser traditionellen Seemannsverabschiedung vor der Annunziata-Kirche findet im Rahmen des Festivals Losinava statt, das den reichen Seefahrts- und Schiffsbautradition der Insel Lošinj gewidmet ist. In der Čika-Bucht bei der kleinen Kirche Marie Verkündigung um 10.30 Uhr.
3: Eine antike Bronzestatue eines Athleten, die 192 cm hoch ist, wurde aus dem Meer zwischen den Inselchen Vele Oriole und Mali Lošinj am 27. April 1999 gehoben. Sie ist zurzeit die einzige große Bronzestatue, die an der Ostküste der Adria gefunden wurde. Man nimmt an, dass sie zu Beginn des ersten Jahrhunderts ins Meer gelangt ist, wohin man die während eines starken Sturms warf, weil sie Gefahr bestand, dass das Schiff kenterte oder als Opfer an die Götter für eine sichere Weiterreise durch den Kanal von Osor zu einem reichen Bestimmungsort an der Nordadria. Die Statue stellt einen Athleten, einen jungen Sportler dar, der nach einem Kampf seinen Körper von Öl, Staub und Schweiß reinigte. Während der Restauration, die fast 7 Jahre dauerte, fand man durch die Untersuchung des Materials und dem Bearbeitungsstil heraus, dass die Statue aus dem 1. oder 2. Jahrhundert vor Christus stammt, während der Prototyp, aufgrund dessen die angefertigt wurde, wesentlich älter ist und aus dem 4. Jahrhundert vor Christus stammt. Von 8 bisher bekannten Variationen des Prototyps eines Apoxiomenos, von denen der bekannteste die Bronzestatue aus dem Kunsthistorischen Museum in Wien ist, die 1896 in Ephesus entdeckt wurden, ist die Lošinj-Statue die kompletteste und am besten bewahrte. Der Autor der Statue ist unbekannt, doch deutet die klassische Schönheit und die kunstvolle Ausarbeitung auf einen grandiosen Meister hin. Die Originalstatue befindet sich heute in ihrem neuen Heim im Museum des Apoxiomenos, das sich im Zentrum der Stadt Mali Lošinj befindet. Einmal war das Kvarner Palast.
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3: Die Wetterprognose für heute. Warnung, im Gebiet des Archipels wird Unwetter mit starkem Wind erwartet. Allmählich bewölkt mit Regengüsse, Südwind. Meerwassertemperatur 25 Grad.
4: Liebe Freunde, gute Unterhaltung und bis morgen von Ileana.
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2: Morgen Donnerstag beginnt Taste the Mediterranean. Diesen Donnerstag ist Mali Lošinj erneut Gastgeber für Spitzenköche aus Kroatien und aus Ausland bei der 14. Ausgabe des internationalen Festivals Taste the Mediterranean. Das Festival wird um 19 Uhr in der städtischen Fischhalle eröffnet. Besucherinnen und Besucher haben dort die Möglichkeit, authentische Gerichte der mediterranen Küche zu probieren. Sie sind herzlichst eingeladen. Morgen Abend ab 19.30 Uhr am Hauptplatz von Mali Lošinj verbringen Sie einen Abend im Zeichen erstklassiger Musik und kreative Energie. Wir laden Sie herzlich zum Konzert der renommierten Jazzformation Zvonimir Radičić Trio ein. Morgen Vormittag ab 10.30 Uhr Adio, Gruß an den Kapitän. Die szenische Darstellung dieser traditionellen Seemannsverabschiedung vor der Annunziata-Kirche findet im Rahmen des Festivals Losinava statt, das den reichen Seefahrts- und Schiffsbautradition der Insel Lošinj gewidmet ist. In der Čika-Bucht bei der kleinen Kirche Marie Verkündigung um 10.30 Uhr.
1: Eine antike

0: antike Bronzestatue eines Athleten, die 192 cm hoch ist, wurde aus dem Meer zwischen den Inselchen Veleoriule und Mali Lošinj am 27. April 1999 gehoben. Sie ist zurzeit die einzige große Bronzestatue, die an der Ostküste der Adria gefunden wurde. Man nimmt an, dass sie zu Beginn des ersten Jahrhunderts ins Meer gelangt ist, wohin man die während eines starken Sturms warf, weil sie Gefahr bestand, dass das Schiff kenterte oder als Opfer an die Götter für eine sichere Weiterreise durch den Kanal von Ossor zu einem reichen Bestimmungsort an der Nordadria. Die Statue stellt einen Athleten, einen jungen Sportler dar, der nach einem Kampf seinen Körper von Öl, Staub und Schweiß reinigte. Während der Restauration, die fast 7 Jahre dauerte, fand man durch die Untersuchung des Materials und dem Bearbeitungsstil heraus, dass die Statue aus dem 1. oder 2. Jahrhundert vor Christus stammt, während der Prototyp, aufgrund dessen die angefertigt wurde, wesentlich älter ist und aus dem 4. Jahrhundert vor Christus stammt. Von 8 bisher bekannten Variationen des Prototyps eines Apoxiomenos, von denen der bekannteste die Bronzestatue aus dem Kunsthistorischen Museum in Wien ist, die 1896 in Ephesus entdeckt wurden, ist die Lošinj-Statue die kompletteste und am besten bewahrte. Der Autor der Statue ist unbekannt, doch deutet die klassische Schönheit und die kunstvolle Ausarbeitung auf einen grandiosen Meister hin. Die Originalstatue befindet sich heute in ihrem neuen Heim im Museum des Apoxiomenos, das sich im Zentrum der Stadt Mali Lošinj befindet. Einmal war das Kvarner Palast.
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0: Die Wetterprognose für morgen. Warnung, im Gebiet des Archipels wird Unwetter mit starkem Wind erwartet. Ein unstabiles Wetter wird erwartet mit lokaler Regengüssenmöglichkeit.
2: Liebe Freunde, gute Unterhaltung und bis morgen von Ileana.